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2: Moin, moin, guten Morgen.
3: Guten Morgen.
2: Bist du schon wach?
3: Ja, so ein bisschen. Aber es ist die Aufregung.
2: Das ist die Aufregung vom Moderieren. Und weil heute ist Oben ohne in München.
3: Und nicht nur, also nicht bei uns im Studio, sondern auf dem Königsplatz in München.
2: Und M495 ist nicht nur für euch im Radio, sondern wir begleiten auch die Second Stage, auf der unter anderem Jaren Barankop und Chiara Baba auftreten.
3: Janik, ich hab dein Leben gefilmt.
2: Genau, das ist die. Und unsere DJs Naim und Willibald Sterben legen zwischendrin auf.
3: Hier im Studio in Ismaning halten für euch die Stellung Max Kienast.
2: Das bin nicht ich. So, und Aileen Sanjak, das bin ich. Und wir starten direkt mit einem Song, mit dem kann ich sehr relaten. Nämlich Niemals Stress mit Grün von Mura, die auch auf dem Oben ohne ist.
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0: Ich bin nicht enttäuscht, ich bin nicht stolz, ich hab mir in die Hose gekackt, keine Ahnung.
1: Ja, ich bin stolz darauf zu sagen, dass ich mittlerweile schon München ein bisschen kenne, aber irgendwie immer noch nicht so richtig gut. Ich kenne ganz viele Orte, die ich da so zum ersten Mal sehe. Aileen, wie ist es bei dir? Hast du einen Lieblingsort in München?
0: Also ich würde sagen, Karl-Preis-Platz mag ich gerne. Das ist bei der U2, ist einfach ein Platz. Da war früher mal der Sender, aber Max ist ja eigentlich deine Stadt München. Es gibt irgendwie super viele Max-Plätze. Max-Weber-Platz, Max-Monument.
1: Genau, ich bin gerne der Max-Vorstadt.
0: Ja, in der Max-Vorstadt natürlich. Frage. Deine Hund.
1: Ja, und in ungefähr 3 Songs hören wir den zweiten Teil von Are You The Ort für mich, in der 4 Plätze in München zusammen in einer WG in Grünwald wohnen. Also bleibt dran.
0: Reality-TV halt.
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0: So werdet ihr richtig wach, wer es noch nicht ist. Kuku und Tokyo Hotel knallen uns die Katharsis um die Ohren.
1: Junge Beats, Olé, Near Archives und Joya Smith servieren euch mit Get Me Down die musikalische Schmerztablette, falls es gestern ein bisschen länger ging. Bleibt dran, gleich in der nächsten Stunde Katerfrühstück.
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0: Und egal, ob ihr schon tot noch im Bett liegt oder die Wohnung gesaugt habt, wir schalten jetzt erstmal ein paar Gänge zurück, lassen den Stress der Woche hinter uns und reisen eine Runde gen Norden oder eher ein Stück nach Italien. Hier sind Helmut und Smooth für euch mit östlich von Bergamo.

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1: Vielen Dank.
0: Die Kasse macht Ching Ching und die Accessoires flimpern. Und stimmt.

0: Katharsis war das von Kuku und Tokyo Hotel. Ein Sound, den ich von der Band noch gar nicht gewöhnt war. Ich weiß nicht, ich würde sagen, Tom und Bill Kaulitz, Aileen, die würden doch eigentlich auch gut ins Trash-TV passen.
1: Ich glaube auch. Also die haben was von Reality-TV-Persönlichkeit, vielleicht auch wegen Heidi Klum so,
0: schon,
1: dass das alles zusammenhängt. Und wir bei M945, wir schätzen ja auch Reality-TV sehr. Ich schaue nicht so viel. Was ist denn deine Erfahrung?
0: Also ich habe während Corona sehr viel mit meiner Freundin geguckt und jetzt ein bisschen weniger, wenn sie was guckt und es mich interessiert, dann komm, ich schaue mal mit. Aber jetzt nicht so richtig aktiv und da muss sie mir mal alles erklären, wer jetzt wer ist.
1: Aber es ist auch spannend, sich so das zeigen zu lassen, dass dann so das Gegenstück zu Fußball schauen wahrscheinlich.
0: Ganz genau, nur dass meine Freundin dann mal sagt, dass sie das überhaupt nicht interessiert, Fußball. Und,
1: naja, aber was uns sehr interessiert, ist unsere M495 Reality-TV-Show Are You The Ort? Da gibt es eine neue Folge.
0: Genau, da gibt es eine neue Folge, den zweiten Teil. Wie gesagt, 4 Orte, 4 Plätze in München wohnen zusammen in einer WG in Grünwald.
1: Ich bin gespannt.
0: Ich auch.
1: Mit Bushido, oder?
2: Bei der letzten Episode von Are You The Ort? Für mich wurden unsere 4 hottesten Plätze in München in eine Villa in Grünwald gesteckt, um herauszufinden, wer ihr Perfect Match ist. Und das sind sie, unsere außergewöhnlichen Kandidatinnen. Der luxuriöse Odeonsplatz.
3: Hi.
2: Die süße Marie, auch Marienplatz genannt.
3: Hi.
2: Der flirty Rotkreuzplatz.
3: Hi.
2: Und die beliebte Schellingstraße.
3: Hi.
2: Bei der letzten Episode von Are You The Ort? Für mich wurden unsere 4 hottesten Plätze in München in eine Villa in Grünwald gesteckt, um herauszufinden, wer ihr Perfect Match ist. Und was beim letzten Mal passiert ist?
4: Marienplatz? Was machst du hier mit Rotkreuzplatz? Hast du ihn... Nein, das kann nicht sein. Hast du zugelassen, dass er dir ein Graffiti sprüht? Boah, du bist ja schon fast ein kulturfreier Raum.
5: Was sagst du da zu mir? Kulturfrei? Du bist ein Selfie-No-Go. Taubensofa und einfach hässlich, du Mistge...
2: Und so geht es diese Woche weiter bei Eide Ort für mich.
6: Ich lass mich vorher nicht von dir verarschen. Du tust immer so süß, aber eigentlich bist du nur ein Touri-Hotspot.
5: Klar, dass dich niemand lange besuchen kommt, wenn du so eifersüchtig bist.
2: In einer Challenge müssen die Orte zusammenarbeiten, um eine Nacht in der Luxus-Suite der Villa zu gewinnen.
4: Ich bin gar keine Red Flag, das kommt nur immer so rüber.
5: Odeonsplatz, das ist mir jetzt gerade echt egal. Ich will nur dieses blöde Spiel gewinnen.
6: Die anderen sind viel schneller, streng dich mal mehr an. Mann, ich wünschte, ich wäre in einem Team mit Marie.
7: Ich bin noch nicht dein Spielball, den du rumschmeißen kannst und ich bin auch keine zweite Wahl. Jetzt pass mal besser auf, sonst fallen wir noch ins Wasser.
2: Später in der Villa.
7: Warum werde ich immer so missverstanden? Ich bin noch nicht die Safe Option, die man nur nimmt, wenn sonst kein Abenteuer verfügbar ist.
5: Du bist so viel besser als diese dreckigen Orte mit diesen hässlichen U-Bahn-Stationen.
4: Dreckig? Du lehnst dich aber weit auf die Straße. Warte bloß ab, bis es wieder ein Bierverkaufsverbot gibt. Dann hast du bestimmt nicht mehr viel zu sagen.
5: Yo, Leute, ich glaube, da kommt jemand Neues.
4: Wow.
5: Mein Gott, das ist der Gärtnerplatz.
4: Servus.
2: Werden unsere Kandidatinnen ihr Perfect Match finden und eine Chance auf das Preisgeld von 200.000 Euro bekommen? Wir finden es heraus in der nächsten Folge von An jeder Ort für mich.
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0: Nose Holes. Davon habe ich zwei und diese Band Nose Holes, die haben den Song Lushbox hier im Katerfrühstück auf M94.5.
1: Ja, Eileen, ey, meine geheimen Quellen, die haben mir verraten, nächste Woche wieder 35 Grad.
0: Also deine geheime Quelle, du meinst die Wetter-App?
1: Quellenschutz, darf ich nicht sagen. Jedenfalls, hier sind die M94.5 Top-Tipps für heiße Tage.
0: Tipp Nummer 1, steckt euch ein Eis ins Ohr, das kühlt den Kopf oder so.
1: Tipp Nummer 2, wie wär's, wenn ihr das Eis einfach esst wie normale Menschen?
0: Tipp Nummer 3, Tomate auf Markus Söder werfen, das enthält viel Wasser, ist gut für die Seele, bliblablub.
1: Ja, erfrischt.
0: Ne? Erfrischt einfach.
1: Man könnte auch einfach Tipp 4 schwimmen gehen.
0: Wie wär's mit in Lava? Bei Minecraft.
1: Bei Minecraft, das macht gar keinen Sinn.
0: Ja, Tipp Nummer 5, irgendwie Eiswürfel in der Hose. Wer hat diese Tipps geschrieben?
1: Ich bin mir keiner Schuld bewusst. Machen wir einfach weiter mit Tipp Nummer 6. Einfach jetzt als Fisch leben, vielleicht einfach nur noch im Wasser sein die ganze Zeit.
0: Boah, wie hieß dieses Organ, was nur Fische haben? Die Seitenlinienorgan. Das wäre so heftig, wenn man das hätte.
1: Ja, mir würden Kiemen schon reichen. Ja.
0: Dann einfach sehr, sehr schnell rennen. Also so wie so Naruto-Run.
1: Ja, ja.
0: Und dann wird einem kalt, weil der Wind so ist. Also weil man dann so 73 km/h läuft.
1: Okay, also wenn du so schnell laufen kannst. Man könnte aber auch einfach, Tipp 8, ein Glas Wasser trinken.
0: Finde ich gut, aber so ein warmes Glas Wasser.
1: So warmes Glas, ja, weil sonst kühlst du ja den Körper zu sehr und dann muss der sich wieder hochheizen.
0: Also ich glaube, jetzt sind wir auf jeden Fall versorgt für die Hitze wieder nächste Woche. Und Wasser sparen natürlich,
1: ja,
0: Leute.
1: Und sich 16 Ventilatoren kaufen, die im ganzen Haus aufstehen.
0: Ja, ne? Und den Pool nicht auffüllen, das ist verboten. Die Grünen haben das verboten.
1: Mann,
0: die Grünen. Hackt uns Merz. Forever heißt der Song.

0: Are We All Right Again von Eels war das. Eileen, du warst doch letztens in Berlin. Bist du denn all right again?
1: Es geht. Ich bin da angekommen um 7 Uhr morgens und dann hat mir die Kollegin von der Kollegin, bei der ich geschlafen habe, geschrieben, hey, nicht wundern, also Sprachnachricht, nicht wundern, da hat jemand ins Treppenhaus gekackt. Und das war auch das ganze Wochenende, wo ich da war, noch da. Also das wird hier nicht passieren. Unvorstellbar.
0: Das würde in München niemals passieren.
1: Nein, hier beschwert man sich einfach über seine Nachbarn. Also hier...
0: Ja, aber da hängt Zettel halt ins Treppenhaus.
1: Zettel
0: bitte
1: ins Treppenhaus,
0: hinkacken.
1: Bitte nicht hinkacken. Ja. Nee, aber es würde gar nicht erst passieren, weil der Eingang unten wäre nicht offen. Aber hier hat man anderen Stress mit Nachbarn. Zum Beispiel alle Leute, die im Univiertel wohnen, mit allen Studenten oder allen Menschen unter 30, so ein bisschen.
0: Ja, die Spätis im Univiertel sollen früher zumachen?
1: Und kein Alkohol abends verkaufen. Das legt jemanden bei uns richtig, richtig auf.
0: Ja.
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3: Die Aufreger! Boah, Leute, Prüfungsphase. Das war tough. Da sehnt man sich doch so richtig nach einem kalten Bierchen danach. Aber nein, jetzt wird darüber diskutiert, ob der Bierverkauf nach 22 Uhr im Univiertel verboten wird. Im Univiertel. Wie soll ich denn die Uni noch aushalten, wenn ich danach nicht mal ein Bier trinken darf? Und um 5 Uhr früh darf ich dann wieder, oder was? Wo ist denn da der Sinn? Muss man denn alles verbieten? Ich meine, ja, Wassersparmaßnahmen sind schon sinnvoll, wenn es gerade knapp ist, aber dann verbietet doch nicht den Bierverkauf. Checkt ihr nicht, wie viel Wasser das sparen würde? Und what the fuck ist es auch, dass letztes Jahr schon vor dem Bierverbot der Verkauf von Chips ab 20 Uhr verboten wurde? Für Chips? Darf man noch irgendwas Spaß am Leben haben vielleicht? Nein, öffentliche Plätze in München, wo junge Leute Spaß haben, das geht gar nicht. Da muss die Stadt was machen, da muss man sich beschweren. Ist ja auch nicht so, als könnte man alkoholfreie Zonen im Univiertel verhängen. Nein, man muss es komplett verbieten. Überall. Die Beschwerden kommen bestimmt von den Leuten, die ihre Tasche in einem rappelvollen Zug demonstrativ auf den Nebensitz stellen, damit sich ja keiner neben sie setzt. Also ja, okay, die Beschwerden beziehen sich auf nächtlichen Lärm, Glasscherben und wildes Urinieren. Lärm kann man noch verstehen, da können auch Studierende Rücksicht nehmen. Glasscherben auch nicht cool, aber wo soll man denn hin urinieren, wenn es nicht genügend öffentliche Toiletten gibt? Wie wäre es, wenn es einfach mal überall Toiletten für alle gäbe, die dann nicht alle eine halbe Niere kosten, dafür, dass ich meine fucking Blase entleeren will? Soll ich mich lieber einpissen oder eine Windel tragen? Und Gott verbitt, dass Kioske Umsatz nach 22 Uhr machen. Sowas ist in Bayern strengstens untersagt. Und Schuld daran ist das bayerische Ladenschlussgesetz. Das beschissenste Gesetz überhaupt!
4: Sonn- und Feiertage sind Ruhetage. Ein Tag zum Durchatmen, wie es genannt wird.
3: Wie zum Fick soll ich da durchatmen, wenn ich wegen den verschissensten Kackgesetzen nicht mal abends mit Leuten an der Uni chillen und trinken darf, eh schon nirgendwo nach 20 Uhr einkaufen kann und an Sonn- und Feiertagen in den Bankrott gerate, weil es weder Spätis noch offene Supermärkte gibt, außer einen, in dem ich dann das Fünffache vom eigentlichen Preis zahle. Die Politik sagt doch immer, wir arbeiten nicht genug und alle sind faul, blablabla. Vielleicht gibt's auch Leute, die sonntags oder nach 20 Uhr noch arbeiten würden. Aber wie denn, wenn ihr alles verbieten müsst? Wie wär's, wenn ihr die Power eurer Rage mal dort einsetzt, wo es wirklich sinnvoll wäre, anstatt jungen Leuten das öffentliche Leben zu verbieten?
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1: Take Me by the Hand von Blady und Oklu hier im Katerfrühstück auf M94.5. Und jetzt tue ich noch kurz Zeit überbrücken, bis ich die Musik finde. Ja, passt. Ah. Hab vergessen, dein Mikro anzumachen.
2: Ach, kein Problem. Ich war gestern auf einer Feier von der Arbeit und ich weiß nicht, wie es dir geht, aber was ich wirklich so hasse, ist Netzwerken, Networking.
1: Und dann am besten noch einen guten LinkedIn-Post. Hast du schon einen LinkedIn-Post darüber
2: Nein.
1: gemacht?
2: Nein, ich habe jetzt sogar LinkedIn seit 2 Wochen oder seit
1: okay,
2: Monat
1: müssen wir gleich
2: so.
1: Mal austauschen. Ich habe es auch, ich schäme mich dafür. Aber noch schlimmer finde ich so diese Leute, die so sind, oh ja, mein dritter Cousin, der ist mit Angela Merkel zur Schule gegangen. Und genau solche sind auch hier.
3: Hey, alles gut?
4: Hey!
3: Hey, sag mal, warum bist du eigentlich?
4: Boah, Mann, ich weiß nicht. Vielleicht ist mein Fuß verstaucht.
3: Scheiße, Mann. Aber ist wahrscheinlich halb so wild. Du, ein Kumpel von einem Cousin von mir, ist mit dem verstauchten Fuß ein Pancake.
4: Mein Fuß verstaucht.
3: Scheiße, Mann. Aber ist wahrscheinlich halb so wild. Du, ein Kumpel von einem Cousin von mir, ist mit dem verstauchten Fuß ein Pancake gelaufen.
4: Echt? Das ist ja richtig wild.

0: Niedlich, der Kumpel von meinem Cousin kann die natürlich auf Latein. Das ist eine Sprache, die intelligente Menschen benutzen.
1: Mann, ich weiß, was Latein ist, aber ich finde Latein ist so Mittelstufe. Wenn ich noch eine Sprache lernen müsste, dann lieber eine, die der Homie von meinem Nachbarn erfunden hat. Der arbeitet nämlich gerade an seiner dritten Sprache, Flexisch. Ziemlich beeindruckend, wenn du mich fragst.
0: Ah, schau, da ist der Homie von meinem Nachbar.
1: Das ist doch der Kumpel von meinem Cousin.
2: Ich habe viele Namen. Normalsterbliche kennen mich meistens über 2 bis 3 Ecken. Sie nennen mich Bruder meiner Kollegin oder Vorbild meines Friseurs. Und ja, die Sachen, die ihr sagt, sind wahr. Ich weiß, ich bin krass. Aber das ist nichts im Vergleich zu einem Atzen von einem Bekannten.
1: Echt? Was kann er denn noch?
2: Er ist glücklich.

0: Matsch, jetzt haben wir schon wieder das halbe Katerfrühstück verpasst.
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0: von Bilderbuch sind irgendwo. Und wir sind immer noch hier.
1: Bei M94.5. Katerfrühstück. Wir sind back wie ein Frisbee und ihr hoffentlich auch. Berlin, du bist ja wirklich back.
0: Ja, ich bin wirklich back. Ja. Also es ist, ich habe, glaube ich, das letzte Mal im Oktober hörbar moderiert und davor sehr, sehr lange, also 1-2 Jahre. Und das macht auf jeden Fall Spaß. Bockt, finde ich. Und ich finde, du machst das auch ganz toll, Max.
1: Danke, ja, ich bin ein kleines bisschen aufgeregt. Es ist für mich das erste Mal jetzt das Katerfrühstück, davor nur Teststrecken gemacht. Aber es macht richtig Spaß, natürlich auch toll, wenn man jemanden dabei hat, der schon so viel Erfahrung hat wie du.
0: Ja, und natürlich auch immer lustig, das Katerfrühstück zu moderieren. Eine der besten Sendungen bei 95.
1: Das ist selbstverständlich. Was mir hoffentlich nicht passiert, aber was bestimmt mal passiert, dass ich eine schlimmere Havarie auslöse. Und dann hoffe ich, dass ich
0: Havarie, dass einfach nichts läuft.
1: Dann hoffe ich, dass ich da kein Trauma davon habe. Und deswegen kommt jetzt Trauma Center.
0: Von Wikipedia.

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1: Wenn Pussy Riot sagt, dass Gott weg ist, dann muss es einfach stimmen. Weil was im Radio gesagt wird, das stimmt.

0: Solo-Projekt Mieze.
1: Miau.
0: Miau.
1: Was gibt kein besseren Song fürs Kater für Stöger?
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1: Und ich weiß, also du bist ja davon ein bisschen befreit, aber so mein schlimmstes Date in letzter Zeit, das war eins, wo ich mir nicht sicher war, ob es eins war. Und dann hat sie 15 Minuten vor dem Bouldern abgesagt. Und ich werde mich nicht davon erholen.
0: Oh ja, da muss ich zum Glück nicht mehr durch. Aber
4: zu Bouldern? Echt?
1: Ja.
0: Naja,
1: ehrlich.
0: Unsere Kollegin Isabella, die hat ein gutes Konzept für dich. Und zwar in ungefähr 3 Songs mehr dazu. Jetzt aber erstmal Hysteria von...

0: Gods Left war das von Pussy Riot. Immer noch ein wilder Name von einer
1: absolut.
0: Band, den man da immer im Radio sagen darf.
1: Weil wir dürfen alles im Radio sagen.
0: Wir dürfen alles im Radio sagen.
1: Hast du das WM-Finale gesehen?
0: Ja.
1: Wie fandest du es?
0: Ich fand es so langweilig. Ich fand es wirklich, also nicht unwürdig, aber es war schon kacke.
1: Ja, Finals sind immer so. Es war natürlich kein 6-4.
0: Nein,
1: so.
0: Es war kein 6-4, aber ich habe einfach nur noch gehofft, dass der Kommentator irgendwann wenigstens so tut, als wäre es spannend. Und jetzt würden wir jetzt hier gerade irgendwie den spannendsten Boxkampf aller Zeiten sehen.
1: Ja, wenn ihr dann so, und jetzt baut sich was auf, jetzt könnte gleich was und wieder ein Pass abgefangen von Spanien.
0: Ja, und 5 Minuten später schiebt der Verteidiger den Ball wieder zum Torwart. Also es war leider... Da hatte selbst das WLAN mehr Spannung. Und ich habe echt nicht so gutes WLAN, weil ich bei Vodafone.
1: Shoutout.
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3: herzlich willkommen zum Kampf des Abends. Schauplatz heute ist das Café Herzklopf. Ich bin Claudia Donner, Stimme Kowalski.
4: Und ich bin Steffi Röntgen, Blickrot. Und heute kommentieren wir für Sie das erste Date von zwei ganz speziellen Leuten.
3: In der linken Ecke, ungeschlagen seit ihrer letzten Beziehung vor genau 9 Monaten, haben wir Laura Meyer.
4: Und in der rechten Ecke, dreimal umgezogen, einmal aus Nervosität, Tom, ich schwöre, ich habe Deo benutzt, Kiesler.
5: Round one.
3: Und da ist er, der Gong zur ersten Runde, die Begrüßung.
4: Hochspannung, Wange links, Wange rechts oder Handschlag. Laura geht in die Umarmung. Und was macht Tom jetzt? Er zielt auf die Wange und trifft das Ohr.
3: Autsch, das sieht ja fatal aus. Das tut dir schon vom Hinschauen weh. Aber er fängt sich, ein Lächeln, ein Lacher, er rettet die Situation.
5: Round 2.
3: Direkt geht's weiter mit Runde 2, die Getränkebestellung. Laura geht mit einer sicheren Wahl, dem Aperol.
4: Und was macht Tom da? Er wagt das Unmögliche, ein alkoholfreies Bier, um einen klaren Kopf zu behalten, sagt er. Ob sich das auszahlt?
3: Riskante Strategie. Wenn ich dann bleib, hat weniger Ausreden für schlechte Witze.
4: Aber Volltreffer, Tom witzelt über die überteuerten Aperols und ja, Laura lacht ein echtes Lachen.
3: Erster Punkt geht an Tom.
5: Round.
3: Und wir gehen schon in die dritte Runde. Jetzt, liebe HörerInnen, wird's brenzlig.
4: Oh nein.
3: Oh doch, Hochrisikokategorie Ex-Partner.
4: Laura geht direkt in die Offensive, eröffnet mit einem Jab. Hast du noch Kontakt zu einer Ex von dir? Direkt in die Magengrube.
3: Tom wankt, aber er kontert mit. Nein, sie schreibt mir höchstens noch, wenn sie wissen möchte, wo die gemeinsame Siebträgermaschine ist. Aber sowas gebe ich nicht her. Selbstironie, das kommt an.
4: Runde 3 geht ganz klar an Tom.
3: Tom will direkt nachlegen. Du siehst umwerfend aus, Clara.
4: Er hat den falschen Namen gesagt. Oh, was für ein linker Haken von Laura.
3: Tom wankt, das war ein Volltreffer. Der Ringrichter zählt ein.
5: 1, 2, 3, 4.
4: Schafft er es zurück?
3: Ja, er steht wieder, angeschlagen, aber noch im Kampf.
4: Das war ziemlich peinlich für Tom.
3: Er hat sich gerade noch gerettet, aber Punkte hat ihn das definitiv gekostet.
5: Round 5.
3: Es geht in die letzte Runde. Die Rechnung.
4: Tom greift nach der Rechnung. Doch Laura ist schneller mit. Lass uns teilen.
3: Ausgekontert. Das wird eng auf der Punktetafel.
4: Und jetzt der Abschied. Handschlag, Umarmung, Kuss.
3: Sie kommen sich näher und gehen.
4: Für ein Küsschen auf die Wange. Und Laura fragt, sollen wir das wiederholen?
6: Was für ein Schlussspurt. Nach Punkten reicht das für einen
3: Unentschieden. Beide verlassen den Ring mit erhobenem Kopf.
4: Und das Beste, der Ringrichter ordnet sofort ein Rematch an.
3: Zweites Date damit bestätigt. Besser kann ein Boxabend kaum enden.
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0: Glowed Up von Kay Trenada und Anderson Park. Glowed Up sind wir hier nicht, aber langsam steigt die Temperatur im Studio.
1: Du sagst es, es ist langsam ein wenig schwierig auszuhalten hier drin.
0: Wir haben ein riesiges Problem.
1: Und zwar nicht nur die Hitze. Was meinst du denn?
0: Die AbiturientInnen in Bayern, die haben dieses Jahr so viele Einserzeugnisse wie noch nie bekommen.
1: Einser oder 1,0er oder?
0: 1,0er, sorry.
1: 1,0 sogar, krass. Ja, aber ist doch cool, also wo ist das Problem?
0: Das weiß ich aber auch nicht, aber es wird sich sehr viel beschwert und das soll scheinbar an G9 liegen.
1: Dass die Ex-SchülerInnen sich beschweren, das ist ja normal.
0: aber diesmal, dass es leicht war.
1: Ja, stimmt. Aber hat Bayern nicht angeblich eh das schwerste Abitur?
0: Ja, aber durch G9 und freiere Auswahl bei den Prüfungsfächern waren die Leute trotzdem zu gut, anscheinend.
1: Krass. Also, ich hatte auf jeden Fall keine 1,0. Ich weiß nicht, wie es dir geht.
0: Ich hatte immer überall 2,4. Im Bachelor, im Abi, immer so genau so viel tun, wie man muss. Aber ich habe gehört, dass es dadurch auch Probleme kam mit blablabla Arbeitsmarkt, weil dann haben alle einen guten Schnitt und niemand will eine Ausbildung machen. Ich weiß es nicht genau.
1: Ja, aber das ist doch jetzt irgendwie kein Problem, wieder für schlechte Noten zu sorgen, oder? Also ganz ehrlich, ist doch nicht so schwer. Einfach mal die guten Lehrer entlassen und wieder die Eulen von früher reinstellen, wird das schon wieder.
0: Ja, einfach die rassistischste Lehrerin, die du dir vorstellen kannst, aus dem Tennisclub Ruhestand holen. Shoutout. Ja, also vielleicht muss man irgendwie weniger Fächer prüfen, ich weiß auch nicht.
1: Ja, oder ich weiß nicht, die Lehrer könnten ankündigen, was in der Klausur drankommt und dann komplett andere Sachen abfragen, die einfach nie besprochen wurden.
0: Hey, der Klassiker, oder?
1: Kennt man.
0: Jeden Tag eine Ex.
1: Jeden Tag. Und dann werden die Noten wie früher einfach gewürfelt oder ein gewisser Ex-Kanzlerkandidat.
0: Stimmt, Armin Laschet.
1: Oder halt irgendwie nach Sympathiepunkten entschieden oder so.
0: Ja, und wir verbieten alle modernen Tools.
1: Ja, wie in der Steinzeit. Wird ja eigentlich eh gerne gemacht in Bayern, sind wir mal
0: ganz
1: ehrlich.
0: Bringen den Bring-Back-Overhead-Projektor, sage ich da nur.
1: Ja, Zeit wird's. Und Referate allgemein, also Laptops, PowerPoints, das gibt's alles nicht mehr.
0: Nee, sowieso nicht. Oder wir hören einfach auf zu lüften und zu klimatisieren, so wie bei uns im Studio auch. Können sich alle besser konzentrieren. Meine Schwestern mussten Abschlussball schreiben bei 40 Grad in der Turnhalle. Geil. Deswegen, ja. Aber ja, was ist, wenn denn jetzt alle wieder 1-0 haben nächstes Jahr? In Bayern explodiert dann der Bayerische Landtag und Markus Söder. Das ist keine Drohung, das ist ein Witz.
1: Ich glaube, alles explodiert.
0: Ich glaube auch.
1: Nee, ich glaube, dann muss man das Schulsystem einfach abschaffen, das ist ja ganz offensichtlich.
0: In Bayern geht niemand mehr zur Schule dann.
1: Was nicht versagt, sondern was bei uns immer noch fresh ist und top aktuell und richtig cool, sind unsere Songs. Als nächstes hören wir ihn hier, Paris MC, Tanz mit mir.
0: Los Leute, tanzt!
1: Let's go!

0: Nach A Place for My Head von Linkin Park, einem Alternative Metal Banger, jetzt ein ganz ruhiger Song, Wicked von Lulu on Mars. Aber so ist es hier bei M94.5. 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
1: Gestern 20 Uhr, hast du die neue Tagesschau gesehen, Max?
0: Naja, ich schau die eigentlich nur, wenn Jens Riewer die macht, den finde ich irgendwie am coolsten. Und unpopular opinion, Jan Hofer war echt immer ein bisschen overrated.
1: Natürlich, die Gold Queen ist Susanne Daubner, aber meine Lieblingstagesschau, die wird für immer die hier mit Carmen Bär sein.
0: Hören wir rein.
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3: Guten Abend, meine Damen und Herren. Ich begrüße Sie zur Tagesschau. In Ostthüringen hat ein 42-jähriger Mann einen Weltrekord aufgestellt. Innerhalb einer Stunde aß er ganze 7 Kilo Gouda. Der Mann sagte wörtlich, was soll das, ihr Wichser? Ich bin hier nur am Mittagessen. Wie seid ihr überhaupt hier reingekommen? In Berlin fand gestern die 31. Jahreskäseversammlung statt, bei der sich die weltältesten Käse zum Schimmeln trafen. Unser Außenreporter Tim Lüngen war live vor Ort.
4: Wie jedes Jahr wurde auch heute wieder der heiß begehrte Preis für den Käse des Jahres vergeben. Zur Auswahl standen die Sorten Gouda, Brie, Hartkäse, Weichkäse, Käse mit Schuss, Käse überbacken mit Käse, Käse ohne Käse, Mayonnaise, das Käseparfüm Eau de Raclette und zu guter Letzt Desoxynibonukleinsäure. Die unter Kritik stehenden Käsespätzle durften trotz vehementer Diskussionen nicht teilnehmen, nachdem ihnen vorgeworfen wurde, nur verkleidete Nudeln zu sein. Am Ende des Abends stand der Sieger fest. Zum 8. Mal stand der Gouda ganz oben, da dieser echt Schmackofatz ist.
5: Zurück zu dir, Carmen.
3: Danke dir, Tim, für diese Eindrücke live aus Berlin. Die Inflationsrate steigt weiter an. Viele Deutsche befürchten nun, sich nicht mehr langfristig mit ausreichend Käse für den Winter abdecken zu können. Nun hat ein Startup eine neue Währung entwickelt, den Emmentaler. Dieses zukunftsträchtige Modell soll den Euro verdrängen, aber auch Kryptowährungen wie Bitcoin Einhalt gebieten, so Gründer Georg und Zoller. Jugendliche aus ganz Deutschland können momentan über das Jugendwort des Jahres abstimmen. Diese Wörter stehen zur Auswahl. Lecker, kräftig im Geschmack, nussig, erlesen, vorzüglich, würzig, aromatisch, intensiv. Abstimmen können Interessierte über die Website des Langrischald Verlags. Um 22.45 Uhr hat Ingo Cannelloni diese Tagesthemen für Sie. Alles Käse, Märchenhexe plant Hausrenovierung und hier fliegen gleich die Löcher aus dem Käse. Amoklauf bei Faschingsparty. Ich wünsche Ihnen noch einen schönen Abend.
1: Ach, es kann so leicht sein, gut informiert zu sein.
0: Wahnsinn.
1: Hast du schon für das Jugendwort abgestimmt? Ich fand nussig gut.
0: Ich finde schade, dass man Ingo Cannelloni nicht als auch Jugendwort nehmen könnte, weil hübscher Mann, hübscher Nachname.
1: Die coole Jugend, die liebt ja auch die Beastie Boys mit Hey Ladies.
0: Damit geht's jetzt weiter.

0: Hey Ladies von den Beastie Boys, hier im Katerfrühstück auf M94.5. Mein Lieblings-Beastie Boy ist ja der Hulk.
1: Ja, da kenne ich mich leider gar nicht aus.
0: Und das Katerfrühstück neigt sich dem Ende zu. Max, das war dein erstes Mal Katerfrühstück. Wie war's?
1: Richtig. Ja, es hat super viel Spaß gemacht. Die Aufregung ist auch auf jeden Fall in den 2 Stunden
0: besser geworden.
1: Gesunken. Ja, auf jeden Fall. Also ich weiß, warum ich das hier machen möchte. Das macht mega Spaß. Hat super viel Spaß mit dir gemacht.
0: Ja, hat's ja. War sehr, sehr toll. Vielleicht können wir ja demnächst irgendwann mal wieder. Und wir haben moderiert. Ich bin Max Kienast.
1: Und Aileen Satschak.
0: Und wir standen vor dem Mikro, aber hinterm Mikro, metaphorisch, war eine ganze Redaktion, die uns hier unterstützt hat. Das waren, und bei denen bedanken wir uns, Hanna,
1: Fritz,
0: Stella,
1: Feitelson,
0: Lena,
1: Halve,
0: Arseni,
1: Pavlenko,
0: Isabella,
1: Zuckert
0: und Tim,
1: Lüngen.
0: Verantwortlich für den ganzen Spaß hier waren Anna,
1: Wörndl
0: und Bastian,
1: Hieber.
0: Genau, die Musik eigenhändig aus so einem Plattenregal für uns rausgesucht hat Luca
1: Beck. Wahnsinn, was die
0: Wahnsinn,
1: sich
0: also das
1: Zeit
0: ist wirklich, also
1: ja,
0: das ist seit 3 Tagen im Keller,
1: so,
0: das
1: ist
0: so, so aufwendig. Und hier geht's, glaube ich, gleich nicht weiter mit Sektmatte.
1: Die Kolleginnen sind auf jeden Fall nicht
0: da. Dann hört euch einfach morgen früh um 11 nochmal das Katerfrühstück an und schönes Wochenende, oder?
1: Auf jeden Fall. Danke fürs Zuhören und ja, genießt die Zeit, genießt das Wochenende und wir hören uns vielleicht ja schon ganz bald wieder.
0: Mhm.
1: Was wir jetzt erstmal hören, ist Violence Against Nature von Bad Omens und Poppy.

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Gleich um 16 Uhr bei Cortex. Es gibt in der Wissenschaft einen ganzen Forschungsbereich, der sich mit unseren Schimpfwörtern beschäftigt. Die Malediktuli. Warum wir Menschen überhaupt so viel fluchen und wie sich deutsche Schimpfwörter von anderen unterscheiden, das erfahrt ihr gleich in unserer Wissenssendung Cortex. Und ähnlich geht es mit unserem nächsten Thema weiter. Wir erzählen euch nämlich, warum Menschen bei Hitze wie in der derzeitigen Sommerzeit zu aggressiverem Verhalten tendieren. Und außerdem geht es bei uns um Kometenangst, denn jahrhundertelang hatten Menschen mehr Furcht vor den Kometen und nicht unsere heutige freudige Faszination. Das alles gleich bei Cortex.

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1: 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Mit Pavel Friedrichs heute und damit einen wundervollen, schönen Nachmittag an alle, die gerade das Radio eingeschaltet haben und die Ohren spitzen. Vor rund 65 Millionen Jahren, Millionen Jahren, ich muss kurz überlegen, ob das Milliarden sind, aber ganz so alt ist unser Planet nicht, ist ein riesiger Meteorit im Bereich des heutigen Mittelamerika eingeschlagen und hat dabei eine riesige Staubwolke aufgewirbelt, die die Sonne verdunkelt hat und damit die Temperatur gesenkt in der Erdatmosphäre. Das hat den Dinosauriern und dem Großteil der lebenden Arten den Garaus gemacht. Seitdem ist nichts Vergleichbares oder vergleichbar Katastrophales passiert und wir waren auch nicht wirklich nah dran. Aber das hat uns Menschen nicht daran gehindert, eine Heidenangst vor Kometen zu entwickeln und nicht die Faszination, die wir heute mit dem Astralobjekt empfinden und verbinden. Und wenn ihr hören wollt, wie das alles geschichtlich verlaufen ist und wofür Kometen früher standen, bevor wir sie ein bisschen näher erforscht haben, dann bleibt bei uns auf jeden Fall dran. Ganz wilde andere Themen haben wir natürlich auch am Start, aber das kommt alles zu seiner Zeit. Die Zeit jetzt, die ist dagegen reif für den ersten Track der Stunde von einem Klassiker aus dem Großbritannien. Und zwar Oasis Britpop aus den späten 90ern, Setting Sun.

0: Straight von ihrem Debütalbum der Newcomer, Kairobi mit Step Aside. Und recht haben sie, denn wir haben Cortex auf M495. Man haut sich irgendwo den kleinen Zeh an und sagt instinktiv direkt Scheiße oder in meinem Fall Blech. Aber warum machen wir das eigentlich? Es gibt tatsächlich eine ganze Wissenschaft, die sich mit unseren Schimpfwörtern beschäftigt. Ganz praktisch. Und warum und wie wir fluchen, das erzählt euch mein Kollege Max Winkler.
1: Du Hurensohn, fick dich oder das gute alte Arschloch. Das kennen wir ja sonst eher aus Kommentarspalten auf Social Media oder Schmierereien auf Bahnhofstoiletten. In wissenschaftlichen Arbeiten sind solche Wörter hingegen natürlich ein absolutes Tabu. Nicht so jedoch in der Malediktologie, der Wissenschaft der Schimpfwörter. Frau Dr. Oksana Havrilief ist Malediktologin an der Universität Wien. Laut ihr fluchen wir nicht nur, um unser Gegenüber zu beleidigen.
2: Die wichtigste Funktion, das ist die kathartische Funktion, das ist das Abreagieren von negativen Emotionen. An zweiter Stelle kommt dann scherzhafter Gebrauch von Schimpfwörtern und die beleidigende Absicht spielt zum Glück eine untergeordnete Rolle. Es gibt noch eine ganze Reihe von weiteren Funktionen, von denen viele auch als positiv betrachtet werden können. Zum Beispiel tröstende Funktion, wenn unsere Freundin sich zum Beispiel über den Chef beklagt und wir diesen als Idiot beschimpfen.
1: Grundsätzlich speisen sich die meisten Beleidigungen aus den vier Quellbereichen Sexualität, dem Fäkalen, Verwandtenbeleidigungen wie eben Hurensohn und dem Sakralen. Herr Dr. André Meinunger forscht am Leibniz-Zentrum für allgemeine Sprachwissenschaft. Für ihn stellt der deutsche Sprachraum mit seiner fäkalen Fluchkultur einen Sonderfall in Mitteleuropa dar.
3: Das Deutsche ist eben dafür bekannt, den Hauptquellbereich im Anal-Fäkalen zu haben. Also das häufigste Schimpfwort für eine andere Person, also richtig Schimpfwort, um zu beleidigen, ist halt Arschloch. Und das häufigste Fluchwort eigentlich, wenn man nur so Aggression abbaut, wenn niemand anders da ist, ist Scheiße. Und das ist irgendwie bezeichnend für den deutschen Sprachraum. Das ist bei den anderen nie so, bei uns eben die hauptsächlichste. Und in vielen Kulturen um uns herum ist es das Sexuelle.
1: Für Frau Dr. Oksana Havrilief stellen wir in Bayern zusammen mit unseren österreichischen Nachbarn jedoch einen Sonderfall im deutschsprachigen Raum dar. Aufgrund des historisch starken Einflusses des Katholizismus speisen sich viele Schimpfwörter der älteren Generation aus dem Sakralen.
2: Die sakrale Schimpfkultur verbreitet in den Ländern mit dem starken Einfluss katholischer Kirche, zum Beispiel in Spanien oder Italien oder im bayerisch-österreichischen Sprachraum, wenn dann bei älteren Herrschaften, also das heißt alle diese gotteslästerische Flüche wie Kruzifix, Sakrament, drei Teufel noch einmal, die kommen bei den älteren Herrschaften vor. Also die mittlere Generation würde dazu Scheiße greifen und die jüngere dann zu Shit, What the fuck oder Amina Koima.
1: Laut Dr. André Meinunger entstammen jedoch nicht alle Schimpfwörter den klassischen Quellbereichen. Auch für sie gibt es oft Erklärungen in der Malediktologie.
3: Früher Flasche oder Pflaume. Da fragt man sich, warum soll das so sein? Oder nicht ganz so alt war irgendwann mal so ein bisschen modern Lauch. Das sind ja Sachen, die kommen erstmal ziemlich neutral daher und werden dann aber als Schimpfwörter verwendet. Und dann ist manchmal nicht so ganz klar, warum eigentlich. Also bei Pfeife gibt es zum Beispiel die Interpretation, wahrscheinlich stimmt die. Die Pfeife ist ein sehr unterkomplexes, einfaches Instrument. Und damit meint man halt irgendwie wahrscheinlich jemand, der nichts taucht oder der nicht viel drauf hat und so weiter. Weil die Pfeife hat nur einen Ton. Das ist ein sehr extrem primitives Musikinstrument.
1: Wenn es ums Fluchen geht, sind wir Menschen wirklich ganz schön kreativ. Wir haben also gelernt, was ein Arschloch von einem Hurensohn aus wissenschaftlicher Sicht unterscheidet. Vielleicht habt ihr selbst eine Lieblingsbeleidigung oder sogar ein eigenes Schimpfwort erfunden. Wer weiß, vielleicht wird eure Beleidigung ja irgendwann auch in der Malediktologie erforscht werden.
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5: Ich bin froh, dass wir nicht so ins Hirn geschissen haben wie die.

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1: Heute mit Sophia Boll. Nacktmullköniginnen stechen ihre Konkurrenz aus. Bei Nacktmullen herrscht Fortpflanzungsverbot, außer für die Königin. Was der Wissenschaft schon länger bekannt war, die Nagetiere haben eine Königin an ihrer Spitze, die sich als einzige fortpflanzen kann. Nicht bekannt war allerdings, wie die Königin das anstellt. Ein internationales Forschungsteam unter der Leitung von Gary Lewin am Max-Delbrück-Center in Berlin hat das Mysterium gelüftet. Die Königin sondert eine Chemikalie namens Isopropylmeristrat ab, die den Hormonhaushalt ihrer Untertanen durcheinander bringt und sie dadurch unfruchtbar macht. Proteine aus dem Labor könnten gegen Nahrungsknappheit helfen. UN-Prognosen sagen voraus, dass Lebensmittel bis zum Jahr 2050 deutlich verknappen könnten. Künftig könnten BiologInnen helfen, die weltweite Ernährung abzusichern, indem sie Proteine im Labor herstellen. Forschende der Technischen Universität München haben ein sogenanntes Baukastenverfahren entwickelt, mit dem sich ressourcenschonend aus Kohlenstoffdioxid, Wasserstoff und erneuerbare Energie Aminosäuren herstellen lassen. Das sind die Bausteine von Proteinen. Diese biotechnologisch hergestellten Aminosäuren sollten zukünftig als Futtermittelzusatz für Kühe verwendet werden, um ihre Milchleistung zu steigern. Fields-Medaille wurde verliehen. Letzten Donnerstag wurde in der US-amerikanischen Stadt Philadelphia die höchste wissenschaftliche Auszeichnung der Mathematik verliehen. Die Fields-Medaille, auch als Nobelpreis der Mathematik bezeichnet. Ihre Verleihung findet seit 1936 alle 4 Jahre statt. Qualifiziert sind dabei alle MathematikerInnen unter 40 Jahren. Dieses Jahr waren unter den Ausgezeichneten 4 MathematikerInnen, die in Nordamerika forschen. Die jüngste unter ihnen war Hong Wang. Sie bewies letztes Jahr die 1917 aufgestellte Kakeya-Vermutung. Damit ist sie erst die 3. Frau, die je eine Fields-Medaille erhielt.
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Klingt wie ein Abend im englischen Garten im Sommer, der ein bisschen aus dem Ruder gelaufen ist. Mirtek mit dem Track Teleski und ihr hört Cortex mit mir, Pavel Friedrichs. Sommer. Alle freuen sich auf das schöne Badewetter, doch dann plagt man sich nur noch mit Hitze, Schweiß und Durst. Natürlich steigt einem dann auch mal die Hitze zu Kopf, wenn man sich mit jemandem streitet. Dass Aggressivität und Hitze tatsächlich zusammenhängen, zeigt zum Beispiel eine Studie aus dem Jahr 2021 von Frank Eisele. Je höher die Umgebungstemperatur, desto schneller kochen die Emotionen hoch. Mit Hitze steigen auch die Zahlen für Gewalt und Sexualverbrechen. Ein dauerhaftes Problem. Mit dem Klimawandel werden Hitzetage weiter zunehmen. Für MitteleuropäerInnen liegt die Komfortzone bei ca. 25 Grad. Wenn es darüber hinausgeht, erweitern sich die Blutgefäße, das Herz schlägt schneller und das Hormon Vasopressin wird vermehrt ausgeschüttet. Dieses hilft uns, das Wasser in den Nieren zurückzuhalten, damit der Körper nicht austrocknet. Vasopressin hat aber eine Nebenwirkung. Es steigert unsere Reizbarkeit. Diese Kombination aus körperlichen, hormonellen und auch situativen Faktoren macht uns anfälliger dafür, wütend zu reagieren. Verlagert eure hitzigen Diskussionen vielleicht also lieber in kühle Räume. Die sind besonders in Zeiten des Klimawandels wichtig. Großflächige Hitzeschutzpläne, wie etwa die Klimaschutzräume in Barcelona, fehlen in Deutschland aber bisher leider Gottes. Thank God fehlt in Deutschland aber eine ganz andere Sache ganz und gar nicht. Und zwar gute Musik, mal von hier, mal importiert aus den großen Ländern der ganzen Erde. Diesmal aus den USA und zwar aus Wisconsin. Da kommt nämlich die Band Slow Pulp her und von denen hört ihr den Track Better Man.

0: Unmap mit Wire Rule und damit zurück zu Cortex auf M94.5. Wenn wir heute einen Kometen am Nachthimmel sehen, sind wir einfach nur erstaunt und auch erfreut darüber, weil so oft passiert das ja nicht. Das war aber zeitweise echt anders. Unser Redakteur Benjamin Bock hat sich mit der sogenannten Kometenangst auseinandergesetzt.
1: Du, eine Frage. Wie ist das eigentlich mit
2: Kometenangst? Wenn sie an der Erde vorbeifliegen und wir einen Blick erhaschen, ist das ein besonderer Moment. Der lange, leuchtende Schweif eines Kometen entsteht durch das Verdampfen gefrorener Gasanteile. Mehrere Milliarden Jahre sind sie alt. Heute kennen wir ihre Herkunft und können ihre Laufbahn genau berechnen. Ganz anders als früher. Damals dominierten astrologische und theologische Deutungen. In der Antike konnten Kometen den Sturz eines Herrschers ankündigen. Daher ließ Kaiser Nero nach einer Kometensichtung potenzielle Thronfolger hinrichten. Aber besonders stark entwickelte sich die Kometenangst mit dem Beginn der frühen Neuzeit. Die Himmelskörper untermalten als Signale für Reue und Buße das theologische Weltbild. Die Erfindung der Gutenberg-Presse vervielfältigte dieses Bild weiter. Das 16. und 17. Jahrhundert zeichnete sich daher durch viele Kometenflugschriften aus. Die Aufklärung zum Ende des 17. Jahrhunderts ließ die Kometenangst dann aber verblassen. Eine naturkundliche Betrachtung löste die theologische und astrologische langsam ab. Man würde glauben, damit hätte die Kometenangst ihr Ende gefunden. Doch als im Jahre 1910 zwei sehr helle Kometen an der Erde vorbeiflogen, bekam es die Menschen wieder mit der Angst zu tun. Diesmal waren es missverstandene Erkenntnisse der zeitgenössischen Wissenschaft. Sie fürchteten, durch unsichtbare Spuren von Blausäure vergiftet zu werden. Läden boten daraufhin sogenannte Kometenpillen oder Atemmasken an. Und das, obwohl die gefürchteten Partikel die Erde gar nicht erreichen können.
1: Uiuiui, wieder was gelernt. Wahnsinn!
0: Kometen sind ungefähr so alt wie unser Sonnensystem selbst. Circa 4,5 Milliarden Jahre. Faszinierend, wenn man überlegt, wie lange so ein Komet schon seine Runden dreht. Das ist einfach wunderbar. Da kriege ich persönlich zwar keine Kometenfurcht, aber definitiv Kometen-Ehrfurcht. Und ich bekomme auch seltsamerweise Lust. Ich weiß nicht, woher es kommt, auf den nächsten Track, den wir haben. Und zwar Shadow. Mir fällt gerade auf, dass der Weltraum sehr dunkel ist. Cool! Von Stevie Bill ist der Song.

schlägt ein wie eine Abrissbinde in Naria mit ihrem Track Jealous hier bei Quadex auf M94.5. Ist es ein Komet? Ist es ein Asteroid? Ist es eine Sternschnuppe? Nein, es ist das Ende von Quadex, denn auch diese Sendung neigt sich allmählich dem Ende zu und 6 Minuten bis zum vollen Stunde ist halt nicht so viel Zeit. Deswegen machen wir es kurz und schmerzlos, aber positiv dabei, und zwar mit einer kleinen Danksagung an die ganze Meute, die diese Sendung diesmal auf die Beine gestellt hat. Das waren in der Redaktion heute Max Winkler, Emilia Blanca, Uliana Augustin und Benjamin Bock. Aber der Max Winkler, der hat nicht nur das gemacht, er hat auch seine Kollegin Valeria Butterjanian die Sendeleitung für diese Woche überlassen. Richtig lieb von ihm, aber auch vor allem fantastisch von Valeria dafür, dass sie das auf die Beine gestellt hat und auf sich genommen hat. Außerdem war ich heute nicht alleine hier im Studio, wie würde es auch dazu kommen, sondern ich habe tatkräftigen Support dabei, und zwar Sophia Boll, die mich hier unterstützt hat und davor auch bei den Business News hier mal mit drin und mit dabei war. Ansonsten geht noch ein kleiner Dank raus an Niklas Richter, der heute für einen kleinen Online-Slot gesorgt hat und sich um den Social-Media-Content kümmerte. Er war nicht Teil der Sendung, aber er war Teil des Ressorts und Teil meines Herzens. Ansonsten nur noch Dankeschön an Leopold Herdle für die Musikauswahl für heute. Die hat unfassbar gut getaucht. Und danke an euch fürs Zuhören bei dieser Folge Quadex. Mein Name ist Pavel Friedrichs. Ich verabschiede mich in den Feierabend und wünsche euch allen denselben. Sollte euer Feierabend noch nicht versüßt genug sein, könnt ihr euch diese Sendung auch in Kürze online nachhören, und zwar in unserer Mediathek auf www.m945.de. Da fassen wir alle Sendungsinhalte noch einmal zusammen zum Nachhören, zum Schmunzeln und zum Genießen. Und damit tschüss, ade und macht's gut.

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Fußball, wie hat er mit Tottenham einen Heimspiel?